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1: So, du schönes Frühstücksei. 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

0: Und? Was steht heute so an im Bundestag? Hey?
1: Heute ist keine Sitzung. Ich muss auf Staatsbesuch nach Moskau.
0: Zu Boris, hä? Fein. Da bestelle ich mir aber mal einen lieben Gruß, gell?
1: Mach ich.
0: Vielleicht ist es besser, ich gebe dir ein paar Tipps, Bub. Musst ja schließlich wissen, was auf dich zukommt in Moskau, gell?
1: Na, da bin ich aber mal gespannt.
0: Also, erste Mal nimmst du hier diese Strickjacke mit. Die hat der Boris auch. Nur, dass bei ihm statt der Krieger eine Flasche Wodka in der Innenseite steckt. Das zeichnet sich nämlich nicht so ab wie im Anzug.
1: Aha.
0: Ja, und irgendwann sagt der Dolmetscher sowas wie, Sau, na?
1: Ist das so?
0: Ja, ja. Dann will er dich aber nicht beleidigen, sondern dann geht's zum Boris nach Hause.
1: Ja. Ja, lass mich raten. Dann zieht ihr euch aus und schwitzt zusammen.
0: Ja, richtig. Woher weißt denn das?
1: Helmut, das ist so beim Saunen. Da sitzt man nackt zusammen in so einer Kammer und schwitzt.
0: Ach so. Und ich hab mich immer gewundert, warum die Jelzins ihre Heizung nicht einfach runterdrehen, statt sich auszuziehen. Das war also Saunen.
1: Oh.
0: Herrje, da muss ich schnell den Theo Weigel wieder ausladen. Der wollte mir nämlich morgen was er auf seinem neuen Instrument vorspielen, sagt er. Aber das kann er vergessen. Nicht mit mir.
1: Hä? Warum denn das jetzt?
0: Na, jetzt wurde mir erklärt, dass was Saunen ist. Will ich gar nicht mehr wissen, was Posaunen ist. Ja. Theo, dazu den Schweinskram kannst du mit dem Westerwelle machen. So. Södi!
1: Was ist denn, Helmut?

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0: Problem gehabt, aber ich glaube, es ist schon jetzt reguliert.
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Herzlich willkommen zu Sexy Kapitalismus oder Pop ist eine Pizzaschachtel. Sie hören diese Sendung in den folgenden Sendeanstalten: FRS 992 in Stuttgart, Querfunk in Karlsruhe, beim Bermuda-Funk in Mannheim, bei Korax in Halle, Freies Radio Neumünster und natürlich auch beim FSK in Hamburg. Wir wünschen wie immer gute Unterhaltung.

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hier und das war's jetzt auch mit Sexy Kapitalismus oder Pop ist eine Pizzaschachtel beim Freien Radio für Stuttgart auf 99,2, beim Querfunk in Mannheim, in Karlsruhe, beim Bermuda-Funk in Mannheim und Heidelberg, bei Korax in Halle, bei Freien Radio für Neumünster und natürlich auch beim FSK in Hamburg. Gehabt euch wohl, bis zum nächsten Mal.

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Heute mit der Ausgabe 774 am Samstag, den 29.08.2026. Das waren drei Stücke hintereinander. Zuletzt gehörte Downbeat Detonators mit dem Stück Guns Don't Argue aus der LP Reggae Boomshot von 2020. Davor hatten wir gehört die Band Draken mit dem Stück Way Down Low aus der LP Draken von 2021 und davor Chris Hazeltons Boogaloo 7 mit dem Stück The Grand Avenue Get Down von 2016 aus der LP Soul Jazz Fridays. Als nächstes liegen nun auf die Acrolytes mit dem Stück Acro Reggae Party aus der LP Reggae Now.

Das war die Band Pick Back mit dem Stück Big Bag aus der EP Dr. Jekyll and Mr. Jive von 1982. Davor hatten wir gehört Uroy and Francois K. mit dem Stück Rootsman aus dem Jahr 2006 und davor die Agrolites mit dem Stück Agro Reggae Party aus der EP Reggae Now von 2019. Jetzt liegen als nächstes auf Rip, Rick and Panic mit dem Stück Warm to the If in Life aus der EP I'm Cold von 1982.

Der Cosmic Orgon Kanister Transglobal Radio Express im Freien Radio für Stuttgart. Heute mit der Ausgabe 774. Das waren zuletzt Blind Faith, die erste sogenannte Supergruppe. Damals mit Steve Winwood, Eric Clapton, Ginger Baker. Mit dem Stück Had to Cry Today aus der EP Blind Faith von 1969. Und davor hatten wir gehört Rip, Rick and Panic mit dem Stück Warm to the If in Life aus der LP I Am Cold von 1982. 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Dort gibt's auch jeweils eine Vorschau auf die kommenden Sendungen. Eine Vorschau gibt's auch immer auf freies-radio.de. Und in der dortigen Mediathek kann jede Sendung für 7 Tage lang nachgehört werden. Wie geht's weiter bei der Cosmic Orgon Kanister Transglobal Radio Express im Freien Radio für Stuttgart? Gleich morgen Abend gibt's die Ausgabe 775, Sonntag, 30.08. wie immer von 22 bis 23 Uhr. Und jetzt liegen noch auf Yola Tango mit Sudden Organ.

0: Das waren Yola Tengo mit dem Stück Sudden Organ und das war die 774. Ausgabe von der Cosmic Organ Kanister Transglobal Radio Express.
1: 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Herzlich willkommen zu einer neuen Samstagsabendsendung Jazzfunk. Am Mikrofon begrüßt Sie ganz herzlich Gregor Mund. Heute geht es um Abdullah Ibrahim, zum Tod des Jazz-Pianisten, diese zweistündige Sendung. Außerdem haben wir eine Buchvorstellung. Bärbel Hornberger-Fehlen stellt uns das Buch von Yossi Klein-Halevi, Briefe an meinen palästinensischen Nachbarn, vor. Erschienen ist das Ganze im Verlag Hendrich Hendrich, Berlin-Leipzig 2026. Und wir beginnen mit Dollar Brand.

Den Pianisten Abdullah Ibrahim lernte ich in den 70er Jahren als Dollar Brand kennen. Für mich war er damals der Musiker aus Afrika. Seine Musik begleitete die Anti-Apartheid-Bewegung. 1994 spielte er sogar bei der Amtseinführung Nelson Mandelas. Im Alter von 91 Jahren ist Abdullah Ibrahim nun gestorben. Mit dieser Jazzfunk-Sendung möchte ich an den Musiker erinnern. Musikalisch gehe ich dabei heute Abend so vor, dass ich mit den frühen Aufnahmen aus den 60er Jahren beginne und dann langsam bis in die Gegenwart fortschreite. In der Regel werde ich bloß ein Stück pro LP spielen, um ein möglichst breites musikalisches Spektrum des Musikers zeichnen zu können. Meine Infos habe ich wesentlich, wenn nicht anders erwähnt, der Website von Abdullah Ibrahim entnommen, www.abdullahibrahim.co.za. Zu Beginn der Sendung hörten wir aus einem Album, das 1962 veröffentlicht wurde, den Titel Dollar Brand Plays Sphere Jazz, den Titel King Kong. Und aus einem Album, das 1964 veröffentlicht wurde, Duke Ellington Presents The Dollar Brand Trio, den Titel The Stride. Und jetzt kommen wir ins Jahr 1976. Damals veröffentlichte Dollar Brand das Album Black Lightning. Wir werden den Titel Little Boy hören.

Abdullah Ibrahim, Südafrikas bedeutendster Pianist und ein weltweit angesehener Meistermusiker, wurde 1934 in Kapstadt geboren und auf den Namen Adolf Johannes Brand getauft. Seine frühesten musikalischen Erinnerungen galten traditionellen afrikanischen Khoisan-Liedern sowie den christlichen Hymnen, Gospelmelodien und spirituell Stil von seiner Großmutter, die als Pianistin in der örtlichen African Methodist Episcopal Church tätig war und seiner Mutter, die den Chor leitete, hörte. Das Kapstadt seiner Kindheit war ein Schmelztiegel kultureller Einflüsse und der junge Dollar Brand, wie er später genannt wurde, kam mit amerikanischem Jazz, Township, Jive, Cape Malay Music sowie mit klassischer Musik in Berührung. Aus dieser Mischung aus weltlichem und religiösem, traditionellem und modernen entwickelten sich der unverwechselbare Stil, die Harmonien und das musikalische Vokabular, die unnachahmlich seine eigenen sind. Im Alter von 7 Jahren begann er mit dem Klavierunterricht und gab mit 15 sein professionelles Debüt, wobei er mit lokalen Gruppen wie Tuxedo Slickers spielte und später auch Aufnahmen mit ihnen machte. Er gehörte zu den Vorreitern des Bebop mit Kapstadt-Flair und 1958 wurde das Dollar Brand Trio gegründet. Sein bahnbrechendes Septett The Jazz Epistles, das 1959 gegründet wurde, nahm das erste Jazzalbum südafrikanischer Musiker auf. Im selben Jahr lernte er die Sängerin Zathima Benjamin kennen und trat zum ersten Mal mit ihr auf. 6 Jahre später heirateten die beiden. Und wir hören jetzt aus dem 1978er Album Dollar Brand und Archie Chapp Dust den Titel Barefoot Boy from Queenstown to Mongezi. Und danach aus dem 1980 entstandenen Album Dollar Brand African Marketplace Mozart mit Warner.

Nach dem berüchtigten Massaker von Sharpsville im Jahr 1960 widersetzten sich gemischtrassige Bands und ihr Publikum den immer strenger werdenden Apartheidsgesetzen und Jazz wurde zum Symbol des Widerstands. Daher schloss die Regierung eine Reihe von Clubs und schikanierte die Musiker. Einige Mitglieder der Jazz Epistles gingen mit dem Musical King Kong nach England und blieben im Exil. Es waren schwierige Zeiten, um die musikalische Entwicklung in Südafrika aufrechtzuerhalten. 1962, als Nelson Mandela inhaftiert und der ANC verboten wurde, verließen Dollar Brand und Satima Benjamin das Land. Später schlossen sich ihnen die anderen Trio-Mitglieder Gerze und Nichoko an und sie nahmen einen 3-Jahres-Vertrag im Club Africana in Zürich an. Dort überzeugte Satima 1963 Duke Ellington, ihnen beim Spielen zuzuhören, was zu einer Aufnahmesession in Paris, Duke Ellington Present the Dollar Brand Trio, sowie zu Einladungen zu Auftritten bei bedeutenden europäischen Festivals und im Fernsehen und im Radio in den folgenden 2 Jahren führte. Wir hörten aus dieser Arbeit ein Stück zu Beginn der Sendung. 1965 zog das mittlerweile verheiratete Paar nach New York. Nachdem Dollar Brand in jenem Jahr beim Newport Jazz Festival und in der Carnegie Hall aufgetreten war, wurde er 1966 gebeten, bei 5 Konzerten als Leiter des Ellington Orchestras einzuspringen. Darauf folgte eine 6-monatige Tournee mit dem Elvin Jones Quartet. 1967 erhielt er ein Stipendium der Rockefeller Foundation für ein Studium an der Juilliard School of Music. Sein Aufenthalt in den USA bot ihm zudem die Gelegenheit, mit vielen progressiven Musikern in Kontakt zu treten, darunter Don Cherry, Ornette Coleman, John Coltrane, Pharoah Sanders und Archie Shepp. 1974 kam das Album Abdullah Ibrahim Memories in die Plattenläden. Wir hören den Titel Township Sunday daraus und 1977 veröffentlichte Abdullah Ibrahim The Journey und wir hören daraus Sister Rose.

Das Jahr 1968 war ein Wendepunkt. Auf der Suche nach spiritueller Harmonie in einem zunehmend zerrissenen Leben kehrte Dollar Brand nach Kapstadt zurück, wo er zum Islam konvertierte. Den Namen Abdullah Ibrahim annahm und 1970 eine Pilgerreise nach Mekka unternahm. Musik und Kampfsport stärkten die spirituelle Disziplin, die er gefunden hatte, noch weiter. Nach einigen Jahren in Swasiland, wo er eine Musikschule gründete, kehrte Abdullah und seine junge Familie 1973 nach Kapstadt zurück, obwohl er weiterhin mit seinen eigenen großen und kleinen Formationen international auf Tournee ging. 1974 nahm er Mannenberg Is Where It's Happening auf, das bald zur offiziellen, inoffiziellen Hymne der schwarzen Südafrikaner wurde. Nach dem Studentenaufstand in Soweto im Jahr 1976 organisierte er ein illegales Benefizkonzert für den ANC. Schon bald darauf reisten er und seine Familie nach Amerika, um sich erneut in New York niederzulassen. Entschlossen, seine Angelegenheiten in Amerika selbst in die Hand zu nehmen, gründete er 1981 gemeinsam mit Satima das Plattenlabel Ikapa. In den 1980er Jahren war er an einer Reihe künstlerischer Projekte beteiligt, die auf seiner Musik basierten. Garth Fagans Ballett, Prelude, Uraufführung 1981, die Kalahari Liberation Opera, Wien 1982, 1983 dann das Musical Cape Town, South Africa, mit dem von ihm in jenem Jahr gegründeten Septett Ekaya. 1987 spielte er ein Gedenkkonzert für Marcus Garvey in der Londoner Westminster Cathedral und im folgenden Jahr trat er bei einem Konzert im New Yorker Central Park auf, das zum 70. Geburtstag von Nelson Mandela veranstaltet wurde. Abdullah Ibrahim brachte 1982 African Dawn heraus. Blues for a Hip King werden wir hören. Dann folgt aus der LP Mindiff Earthbird. Das war 1988. Und schließlich lege ich noch das Album Desert Flower auf. Vor John Coltrane werden wir hören. Dieses Album erreichte 1991 die Plattenläden.

0: Und nun stellt uns Bärbel Hornberger-Fehrlein ein Buch vor.
1: In den späten 90er Jahren machte sich Yossi Klein Halevi, Israeli, religiöser Jude, auf eine Pilgerreise in den palästinensischen Islam und das palästinensische Christentum. Er hoffte, dass über alle Differenzen hinweg der gemeinsame Glaube helfen könnte, zueinander zu finden. Der Glaube daran, dass das Unsichtbare wirkmächtiger ist als das Fassbare und dass, wenn auch verborgen, diese Welt einen Sinn und eine Bedeutung hat. Yossi Klein Halevi schätzt das Judentum als seine Sprache, um Gott nahe zu sein, geht aber auch davon aus, dass Gott viele Sprachen spricht. Klein Halevi wollte neben seiner eigenen Perspektive auf den Konflikt zwischen Palästinensern und Israelis auch die palästinensische Sicht kennenlernen. Auf dieser Reise entstand die Idee zu dem Buch »Briefe an meinen palästinensischen Nachbarn«, das 2018 veröffentlicht wurde. Der Autor Yossi Klein Halevi, geboren 1953 in den USA als Sohn eines Holocaust-Überlebenden, ein international anerkannter Publizist, Journalist und Autor verschiedener Bücher, ist Senior Fellow am Shalom Hartmann Institut Jerusalem. Er sitzt im Open House, einem arabisch-jüdischen Studienprojekt, vor und war Gründer und Mitglied des ehemaligen israelisch-palästinensischen Medienforums, in dem palästinensische und

Sein Buch ist ein Versuch, einen Dialog in Achtung und Respekt in Gang zu setzen. Er schrieb 10 Briefe, seine Sicht der Dinge, und lud und lädt zum Antworten ein. In seinen Briefen behandelt er Themen wie die Mauer, die Israel durchzieht, den Zionismus, den Holocaust, die Siedlungspolitik und die Teilung des Landes in 2 Staaten. Klein Halevi schreibt sehr persönlich, wie man eben einen Brief an jemanden verfasst, mit dem man ernsthaft ein Gespräch sucht, und er erläutert seine Position mit vielen hervorragend recherchierten historischen Details. Immer wieder versucht er, auch die palästinensische Position aufzugreifen und seine Sichtweise damit in den Austausch zu bringen. Am Ende des Buches sind einige Antworten auf seine Briefe abgedruckt, bewusst kommentarlos. Klein Halevi schreibt: Wir müssen einander zugestehen, unsere je eigenen Geschichten zu erzählen. Deshalb schreibe ich dir, Nachbar, um meine Geschichte zu erzählen, nicht deine. Wenn du dich dazu entschließt, mir deine Geschichte im Gegenzug zu erzählen, was ich mir erhoffe, wirst du mir dein Verständnis deiner Geschichte erzählen. Ich respektiere dein Recht auf Selbstbestimmung und bestehe auf das gleiche Recht für mich. Das ist der Weg zum Frieden. Yossi Klein Halevi lädt ein zu einem empathischen Gespräch und er schreibt seine Einladung in einer bewegenden Sprache, in der Hoffnung, dass seine Stimme über die Spaltung, über die Mauer hinweg Gehör finden möge. Die Briefe an meinen palästinensischen Nachbarn sind 2018 veröffentlicht worden. Im Vorwort der deutschen Ausgabe, die 2026 beim Verlag Hendrich und Hendrich erschienen ist, äußert sich der Autor folgendermaßen: Nach dem 7. Oktober wurde ich von Journalisten gefragt, ob ich dieses Buch heute anders geschrieben hätte. Meine ehrliche Antwort darauf lautete: Ich weiß nicht, ob ich das Buch überhaupt hätte schreiben können. Nicht, weil ich mit der Botschaft nicht einverstanden bin. Ich bin froh, dass dieses Buch existiert. Das bin ich auch. Ich bin sehr froh, dass dieses Buch existiert und dass ich es gelesen habe. Ich habe sehr viel daraus gelernt, auch zu Themen, die mir durchaus bekannt waren. Ich empfehle Ihnen dieses Buch von Yossi Klein Halevi, Briefe an meinen palästinensischen Nachbarn, erschienen 2026 im Verlag Hendrich und Hendrich, sehr zur Lektüre.

Nach der Buchvorstellung hörten wir drei Titel aus jeweils drei unterschiedlichen LPs, die in den Jahren 1993 bis 1997 veröffentlicht wurden. Und zwar aus dem Album Abdullah Ibrahim Knessi Blue den Titel Peace, dann aus dem Album Cape Town Flowers Marhaba Blue und aus dem Album Portrait Good News from Africa Banyana The Children of Africa. 1990 lud Mandela, der aus dem Gefängnis entlassen worden war, ihn ein, nach Südafrika zurückzukehren. Die emotionalen Turbulenzen bei der Wiedereingewöhnung spiegeln sich in Mantra Moods 1991 wieder, der ersten Aufnahme mit südafrikanischen Musikern seit 1976. Sowie auch in dem Album Knia Blue. Bei Mandelas Amtseinführung 1994 gab er einen unvergesslichen Auftritt. Abdullah Ibrahim war Gegenstand mehrerer Dokumentarfilme, darunter Chris Austins BBC-Film A Brother with Perfect Timing aus dem Jahr 1986 und A Struggle for Love von Ciro Cavallari 2004. Er komponierte zudem Filmmusiken, darunter preisgekrönte Soundtracks zu Chocolat sowie zu No Fear, No Die und auch zu dem Film Tilai. Ja, und zu der Produktion Ermantler, A Revolution in Four Part Harmony. Seit mehr als einem Vierteljahrhundert tourt er ausgiebig durch die Welt, tritt in großen Konzertsälen, Clubs und Festivals auf, gibt ausverkaufte Konzerte, sei es als Solokünstler oder gemeinsam mit anderen renommierten Künstlern, insbesondere Max Roach, Carlos Ward und Randy Weston. Seine Zusammenarbeit mit klassischen Orchestern führte zu gefeierten Aufnahmen wie African Suite 1999 mit Mitgliedern des Jugendorchesters der Europäischen Union und der symphonischen Fassung African Symphony 2001 des Münchner Rundfunk-Philharmonieorchesters, in der auch das Trio und die NDR Jazz Big Band mitwirkten. Wir hören jetzt aus dem Album, das 2008 erschienen ist, Senzo Ocean and River. Dann folgt aus dem Album, das Jahr 2013 erschienen ist, Mukshati Mississippi. Und schließlich lege ich noch eine Platte aus dem Jahr 2019 auf, Dreamtime Cape Town District 6 werden wir hören.

Wir kommen langsam zum Ende der Sendung. Roland Spiegel sagte auf Bayern Classic, für Musikfans auf der ganzen Welt war Abdullah Ibrahim eine Identifikationsfigur, ein Musiker, der auf gesellschaftlichen Gegebenheiten reagiert und zumindest in Afrika in die Gesellschaft hineingewirkt hat. War er denn ein Jazzmusiker? Er sagte dazu, Jazz ist die höchstentwickelte Musikform in der Geschichte des Planeten, denn diese Musik sei Human Activity, die auf Gegebenheit reagiere, anstatt einen Ablauf möglichst fehlerlos reproduzieren zu wollen. Man müsse diese Musik übrigens nicht unbedingt Jazz nennen. Wir haben uns nie selbst Jazzmusiker genannt, sagt Abdullah Ibrahim. Wir hören aus dem Jahr 2024 noch zwei Tracks, ungewöhnliche Tracks, nämlich aus dem Album Turn It to Allah Extra Dub. Turn It to Allah Extra Dub, also den titelgebenden Track und danach Turn to Allah Extra Dub, La Hila Ila. Mit diesem Blick auf Abdullah Ibrahim, der nicht mehr unter uns weilt, beende ich dann auch diese Sendung. Ich wünsche Ihnen ein schönes Restwochenende. Machen Sie es gut. Besten Dank fürs Zuhören. Bis die Tage, Ihr Gregor Mundt.

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0: Und? Was steht heute so an im Bundestag? Hey?
1: Heute ist keine Sitzung. Ich muss auf Staatsbesuch nach Moskau.
0: Zu Boris, hä? Fein. Da bestelle ich mir aber mal einen lieben Gruß, gell?
1: Mach ich.
0: Vielleicht ist es besser, ich gebe dir ein paar Tipps, Bub. Musst ja schließlich wissen, was auf dich zukommt in Moskau, gell?
1: Na, da bin ich aber mal gespannt.
0: Also, erste Mal nimmst du hier diese Strickjacke mit. Die hat der Boris auch. Nur, dass bei ihm statt der Krieger eine Flasche Wodka in der Innenseite steckt. Das zeichnet sich nämlich nicht so ab wie im Anzug.
1: Aha.
0: Ja, und irgendwann sagt der Dolmetscher sowas wie, Sau, na?
1: Ist das so?
0: Ja, ja. Dann will er dich aber nicht beleidigen, sondern dann geht's zum Boris nach Hause.
1: Ja. Ja, lass mich raten. Dann zieht ihr euch aus und schwitzt zusammen.
0: Ja, richtig. Woher weißt denn das?
1: Helmut, das ist so beim Saunen. Da sitzt man nackt zusammen in so einer Kammer und schwitzt.
0: Ach so. Und ich hab mich immer gewundert, warum die Jelzins ihre Heizung nicht einfach runterdrehen, statt sich auszuziehen. Das war also Saunen. Oh. Herrje, da muss ich schnell den Theo Weigel wieder ausladen. Der wollte mir nämlich morgen was er auf seinem neuen Instrument vorspielen, sagt er. Aber das kann er vergessen, nicht mit mir.
1: Hä? Warum denn das jetzt?
0: Na, jetzt wurde mir erklärt, dass was Saunen ist. Will ich gar nicht mehr wissen, was Posaunen ist. Ja, Theo, dazu den Schweinskram kannst du mit dem Westerwelle machen. So.
2: Schrödi!
1: Was ist denn, Helmut?

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0: Und? Was steht heute so an im Bundestag? Hey?
1: Heute ist keine Sitzung. Ich muss auf Staatsbesuch nach Moskau.
0: Zu Boris, hä? Fein. Da bestelle ich mir aber mal einen lieben Gruß, gell?
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1: Na, da bin ich aber mal gespannt.
0: 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Die hat der Boris auch. Nur, dass bei ihm statt der Krieger eine Flasche Wodka in der Innenseite steckt. 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
1: Aha.
0: Ja. 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
1: Ist das so?
0: Ja, ja. 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
1: Ja. Ja, lass mich raten. Dann zieht ihr euch aus und schwitzt zusammen.
0: Ja, richtig. Woher weißt denn das?
1: Helmut, das ist so beim Saunen. Da sitzt man nackt zusammen in so einer Kammer und schwitzt.
0: Ach so. Und ich hab mich immer gewundert, warum die Jelzins ihre Heizung nicht einfach runterdrehen, statt sich auszuziehen. Das war also Saunen.
1: Oh.
0: Herrje, da muss ich schnell den Theo Weigel wieder ausladen. Der wollte mir nämlich morgen was er auf seinem neuen Instrument vorspielen, sagt er. Aber das kann er vergessen, nicht mit mir.
1: Hä? Warum denn das jetzt?
0: Na, jetzt wurde mir erklärt, dass was Saunen ist, will ich gar nicht mehr wissen, was Posaunen ist. Ja, Theo, dazu den Schweinskram kannst du mit dem Westerwelle machen. So.
2: Södi!
1: Was ist denn, Helmut?

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